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1: Ihr Lion, ja, ihr Lion.
0: Wir haben General, General, ihr reicht die Eikel.